Hallo zusammen und willkommen zu einer neuen There's More Music. Ein paar neue Sachen sind dabei, manche kenne ich noch gar nicht, weiß gar nicht, wer dahinter steckt, aber ist egal, es klingt gut. Sorry. Wir fangen an mit Ringhausen, der mal wieder etwas herausgebracht hat, recht interessant, nennt sich Mellotron und Elektron, das Album, und das erste Stück, was wir hier hören, ist The Old Church Mellotron. Und dabei wünsche ich euch nun viel Spaß.

Und jetzt folgt TNT oder auch Adeptus Mechanicus mit dem Stück Hidden Structure vom Album The System 2.

Und hier nun ein Shorty von Pablo Sintetico vom Album Mother 32 Days Traveling, das Stück Mother 13.

Und hier zum Schluss noch ein Moon Satellite. Das Stück nennt sich Sequencer Part 5 New Mastering. Okay, das war's. Ich hoffe, es hat euch gefallen. Und naja, ich hoffe, wir hören uns wieder. Nächste Woche Sonntag zur gleichen Zeit, wenn der Christian euch etwas vorspielt. Bis dahin, alles Gute, macht's gut. Lasst euch nicht ärgern.

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Donnerstagmittag, 12 Uhr, herzlich willkommen beim Modul 303. Heute Mittag wieder die Halbzeit mit dem Rainer am Mikrofon. Dazu begrüße ich natürlich alle Leute, die mir im weiten WWW hier zuhören. Mitgebracht habe ich heute mal zwei kurze Alben, und zwar von Beyond the Galaxy. Und das erste Album heißt Circular Logic, wo wir gerade auch das Titellied hören.

Damit sind wir mit dem ersten Album durch. Kommen wir jetzt zum zweiten Album, das da heißt Surface Analysis. Und das erste Stück heißt Berliner Motorik.

So, bevor wir jetzt zum letzten Stück für heute kommen, sollte euch die Musik gefallen haben, gibt es selbstverständlich auch bei Bandcamp käuflich zu erwerben. Beyond a Galaxy. Und das erste Album hieß Circular Logic und das zweite Surface Analysis. Wir kommen jetzt zum letzten Stück Telematik.

hinaus werde ich mich langsam aber sicher verabschieden. Ich bedanke mich mal bei allen Leuten, die mir im weiten WWW hier zugehört haben und auch bei den Leuten hier bei uns in unserem hauseigenen Chatraum. Ich könnte wieder hören, morgen Abend, Freitagabend um 18 Uhr mit meiner New Age-Sendung, Sonntagmorgen um 10 Uhr mit dem Frühschoppen und nächste Woche Dienstag und Donnerstag jeweils mit meiner Halbzeitsendung. Das Ganze um 12 Uhr und natürlich hier bei Modul 303. Ich wünsche allen Hörern noch einen schönen Donnerstagnachmittag. Ja, ich bin raus und sage Tschüss, bye bye und denkt dran, bleibt mir gewogen. Bis denn, ciao, ciao.

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Guten Abend und herzlich willkommen. Ich begrüße euch zur Ausgabe 620 eurer hoffentlich Lieblingssendung Sounds of Sun auf Tide Radio und auf Modul 303. Mein Name ist Steffen Thieme und ich darf wieder live für euch gut 60 Minuten das Beste aus New Instrumental Music, Synth Pop, Wellness, Electronica, Chillout und New Age Musik präsentieren. Und das habe ich doch hier schon gleich gemacht, und zwar mit einem Ausflug in die 80er Jahre. Math 1984 heißt diese Gruppe, das Projekt. Ich weiß es nicht, denn im Internet gibt es nicht wirklich viel Information darüber zu finden. Wenn ich auf der Bandcamp-Seite schaue, sehe ich, dass ich der Instagram-Seite von dieser Formation folgen kann. Und dahinter steht Frankreich. Also scheint es ja, ja, möglicherweise Wurzeln in Frankreich zu haben, dieses Projekt. Wie dem auch sei, die 80er Jahre sind ganz groß geschrieben. Und auf der Bandcamp-Seite heißt es hierzu, ein cineastisches Synthwave-Album, das verträumte Atmosphären, emotionale Synth-Linien und intime, von persönlichen Erinnerungen inspirierte Momente miteinander verbindet. Ja, 11 Titel sind drauf. Synthetic World heißt dieser Titel, das ganze Album nennt sich Magnetic Memories. Und wir hören gleich natürlich nochmal in einen zweiten Track dieses Albums rein, nämlich in Lost in Your Eyes. Aber natürlich weiter.

verweise ich euch darauf hin, dass es noch eine jede Menge Neuvorstellungen in dieser Sendung gibt. Vieles, was durchaus auch ein bisschen an die 80er Jahre erinnert. Vieles, was im Original auch aus den 80er Jahren stammt. Nichtsdestotrotz aber auch viele Sachen, die trotzdem erst in diesem Jahr erschienen sind. Ich freue mich, dass ihr mir wieder eure Ohren leiht bis kurz vor 19 Uhr und hoffe, ihr freut euch und ich verrate euch nachher natürlich auch wieder, wo ihr die Playlist dieser Sendung nachlesen könnt. Also weiter mit Math 1984 und dem Track Lost in Your Eyes.

Das ist Musik aus Hamburg. Das ist Musik von Heiko Herden. Heiko macht ja unheimlich viel Musik. Wenn man sich auf seiner Bandcamp-Seite umschaut, findet man unheimlich viele Veröffentlichungen. Und er veröffentlicht ja nicht nur unter seinem Namen. Es gibt ja diverse Projekte, in denen er zu Hause ist. Und ja, ich möchte schon fast sagen, ein Chamäleon. Sein aktuelles Werk heißt Anomalien. Und darauf sind 9 Titel, unter anderem dieser, der da heißt Hello, Repeating Forever. Der Untertitel des Albums ist Musik für die mystische Mappe, was auch immer das bedeuten mag. Wenn ich mir das anschaue, was hinter den Titelnamen in Klammern steht, da steht zum Beispiel Zombies oder Signals from Space oder auch Atlantis, dann könnte man meinen, das ist Musik für eben genau diese Themen. Aber weiß ich es genau? Nein, ich weiß es nicht. Das ist auf jeden Fall eine schöne, auch wieder so ein bisschen 80s-lastige Musik, definitiv. Und weil das alles so schön ist, hören wir uns noch einen weiteren Titel an. What the Radar Refused to See heißt der Titel, in Klammern Area 51.

Und wieder Musik aus Deutschland. Das neue Album von Harald Großkopf, das wird am 5. Juni erscheinen. Glitches Brew wird es heißen. Und die erste Farbsingle daraus, die läuft hier gerade. Sie heißt Kalter Lärm, ist seit wenigen Tagen, soweit ich weiß, erst erhältlich. Und ja, bietet wieder genau das, was wir von den letzten Veröffentlichungen von Harald kennen. Viele Spielereien, viele Beats, viel Elektronik und das Ganze herrlich miteinander verquirlt. Und ja, lassen wir uns überraschen, wie viele Titel es sein werden. Natürlich werde ich euch Glitches Brew, wenn das Album erschienen ist, hier vorstellen in den Sounds of Syn. Und ja, wir bleiben tatsächlich schon wieder in Deutschland. Die nächste Gruppe oder besser der nächste Musiker nennt sich Access. Weitere Infos nach dem ersten Ausschnitt aus seinem Album The Power of Love. Der Titel Clouds.

Ich würde ehrlich gesagt am liebsten dieses Stück, was noch 6 weitere Minuten hat, weiterlaufen lassen. Funktioniert natürlich nicht, weil ich euch ja gerne noch mehr in dieser der 620. Ausgabe der Sounds of Syn präsentieren möchte. Axel Stupplich ist der Mann hinter Access, den ihr sicherlich kennt, der viele, viele Jahre lang Teil von Pyramid Peak gewesen ist, die im Moment, ich würde sagen, so ein kleines bisschen auf Eis liegen. Er ist aber solistisch in den letzten Jahren relativ aktiv und sein aktuelles Album, was vor wenigen Wochen erschienen ist, heißt The Power of Love. Für mich und viele andere ist Liebe eine der zentralen, universellen Themen der Musik, das Romantik, Sehnsucht und Verbundenheit über alle Genres und Epochen hinweg ausdrückt. Von klassischen Liebesliedern über Popballaden bis hin zu elektronischer Musik dient Musik als Sprache für tiefste Gefühle. Das können wir, glaube ich, wirklich unwidersprochen so stehen lassen. Clouds, der Titel, der hier im Hintergrund läuft, und wir hören selbstverständlich in dieses 8-Track-Album noch ein weiteres Mal rein, nämlich mit Immortal Souls. Ihr hört bis kurz vor 20 Uhr weiterhin Sounds of Syn auf Tide Radio und auf Modul 303.

Und auch das ist letztlich Musik aus Deutschland und auch aus den 80er Jahren. Das ist, und viele haben es möglicherweise erkannt, Musik von Konrad Schnitzler aus dem Jahr 1981. Konvex heißt das Album. 8 Titel, wenn man das so nennen kann, sind darauf zu hören. Und ja, wie soll man diese Musik beschreiben? Konrad Schnitzler öffnet im Grunde ein Fenster, ein weiteres Fenster in seine experimentelle Klangwelt, kann man sagen, und bleibt dabei geheimnisvoll. Die LP, denn es ist seinerzeit eine LP gewesen, aber jetzt natürlich auch als CD erhältlich, kommt nahezu ohne Informationen aus. Der Titel dominiert das Cover, die Musik spricht für sich. Schnitzler nutzt hier einen Sample-and-Hold-Generator, um zufällige Tonfolgen zu erzeugen. Gesteuerter Zufall als künstlerisches Prinzip. Es ist absolut unmöglich, das gesamte Werk von Konrad Schnitzler zu kennen, weil dafür gibt es einfach zu viele Alben, und wenn man meint, man hat sie alle gehört, gibt es sicherlich immer noch welche, die auf kleinen oder Kleinstlabels veröffentlicht wurden, die noch nicht bekannt sind. Aber ich bin sicher, Büro B, dieses umtriebige Label hier aus Hamburg, ist bemüht, noch das ein oder andere Licht ins Dunkel von Konrad Schnitzlers Schaffen zu bringen. Konvex 2, der Titel, den wir hier hören. Und jetzt hören wir nochmal, bevor wir uns wieder der ja etwas konventionelleren elektronischen Musik zuwenden, einen Ausschnitt aus Konvex 7.

Und auch das ist Musik aus den 80er Jahren, genauer gesagt vom Anfang der 80er Jahre. Vienna heißt das Album, Ultravox, die Band und The Voice of Ultravox, das ist Midge Ure. Und das ist der Grund, weshalb ich diesen Titel, der heißt Astrodyne und ist selbstverständlich instrumental. Das ist der Grund, warum ich einen Titel von Ultravox spiele. Denn von Midge Ure erscheint in wenigen Tagen eine 2-CD-Box. Sie heißt A Man of Two Worlds. Und das Spannende daran, die erste CD enthält 8 rein instrumentale Titel, die in der Corona-Zeit entstanden sind. Und die zweite CD enthält 8 poppige Gesangstitel, die nach der Corona-Pandemie entstanden sind. Da bin ich sehr, sehr gespannt. Werde euch natürlich einen Einblick in diese Doppel-CD geben, wenn sie mir denn vorliegt. Und ich gehe davon aus, dass das in der nächsten Sendung der Fall sein wird. Ja, und damit wieder sozusagen in die Neuzeit, obwohl das nächste Stück eigentlich auch aus den 80er Jahren ist. The Forces ist ein Stück der 1982 gegründeten Synth-Pop- und Minimal-Wave-Band First Air Crash in Nevada. Die gibt es, glaube ich, schon lange, lange nicht mehr. Und dieser Song, der ist von der Formation Fane, was nichts anderes ist als die Abkürzung von First Air Crash in Nevada, am 17. April veröffentlicht worden. Es ist quasi ein musikalisches Comeback dieser Gruppe und der Song basiert auf einer Demoaufnahme von 1984 und nutzt rekonstruierte Vocals des bereits im Jahr 2021 verstorbenen Sängers dieser Formation, Andreas Pogoda. Ist ein ganz spannendes Projekt und wir hören den Dark Wings Mix von The Forces hier bei Sounds of Synth.

Und da in wenigen Minuten die Sendung leider schon wieder zu Ende ist, gehe ich hier mal raus, lasse den Titel einmal im Hintergrund laufen von Fane, First Air Crash in Nevada. Ja, spannendes Projekt, wenn man sich das durchliest. Ich lasse mich gerne überraschen, ob da noch andere Tracks, die gegebenenfalls auch aus den 80er Jahren stammen, veröffentlicht werden. Ja, und jetzt ist es langsam Zeit, euch das zu erzählen, was der Michael euch jetzt gesagt hätte, wenn er denn hier wäre. Schönen Gruß von dieser Stelle. Nein, heute hat er mal eine Auszeit, ist bestimmt in 14 Tagen wieder da. Und ja, wie sagt er so schön, alles das, was wir heute gehört und gespielt haben, das könnt ihr nachlesen in der Playlist. Die wird im Laufe des Abends veröffentlicht auf unserer Homepage www.soundsofsyn.de. Und natürlich auch in der Facebook-Group unter facebook.com/groups/soundsofsyn. Im Laufe des Abends könnt ihr da alles nachlesen. Und ja, wenn ich jetzt so zurückblicke, das ist schon sehr 80s-lastig gewesen, diese Sendung. Das muss man wirklich mal ein bisschen sagen. Aber man darf ja nicht vergessen, das war schon tolle Musik, auch damals in den 80ern. Wenn ihr euch diese gesamte Sendung vielleicht nochmal anhören möchtet, könnt ihr auch das im Laufe des Abends tun. Dann geht ihr auf www.mixcloud.com/soundsofsyn, denn da findet ihr unter anderem im Laufe des Abends eben diese Sendung nochmal zum Nachhören, aber auch viele, viele andere Sendungen, die in den Jahren 25, 24 und auch 23 schon gelaufen sind. Und zwar entweder Ausgaben der Sounds of Syn, Ausgaben von Sounds of Syn Musik nonstop oder auch Ausgaben vom Sounds of Syn Nachtexpress. Den konntet ihr zum Beispiel gestern wieder von 0 bis 2 Uhr hören, auch auf Tide Radio und auf Modul 303. Und falls ihr den möglicherweise verpasst habt, könnt ihr auch den natürlich in den Mixcloud-Tiefen, mixcloud.com/soundsofsyn, euch noch einmal raussuchen und hören. Und da ich das selber auch getan habe, kann ich euch sagen, es lohnt sich definitiv. Also geht gerne, klickt euch auf mixcloud.com/soundsofsyn und werdet in jeder Hinsicht fündig. Die nächste Sendung aus dem Sounds of Syn Universum, die hört ihr bereits in einer Woche am 11. Mai. Dann gibt es um 19 Uhr exklusiv auf Modul 303 Sounds of Syn Musik nonstop zu hören. Eine Stunde mit etwas Wortbeitrag zu Beginn der Sendung, einmal etwas zum Ende der Sendung und dazwischen genießt ihr einfach meine Musikauswahl. Die nächste reguläre Sounds of Syn Ausgabe, die gibt es heute in 14 Tagen am Montag, dem 18. Mai, wieder um 19 Uhr, wieder live und natürlich auch wieder auf Tide Radio und auf Modul 303. Und der Michael, der ist sicherlich auch wieder dabei. Jetzt haben wir zum Abschluss der Sendung nochmal ein neues Musikprojekt. Das heißt, neu ist es nicht, aber für mich ist es neu. Es nennt sich Starlink. Wer oder was sich dahinter verbirgt, kann ich auch nicht so richtig ausmachen. Und wenn ich auch da auf der Bandcamp-Seite schaue, die Formation nennt sich nennt sich Starlink. Das Album oder besser die EP, denn es sind nur 5 kurze Titel drauf, nennt sich Subatomic. Der Titel, den wir gleich zum Ende der Sendung oder bis zum Ende der Sendung hören, der heißt Focus. Und da sind ganz viele Möglichkeiten angegeben, wie ihr dieser Formation Starlink folgen könnt. Und da ist zum Beispiel wieder ein Hinweis auf Guatemala gegeben. Also möglicherweise ist das Musik aus fernen, fernen Ländern, wenn wir so wollen. Wie dem auch sei, sie ist schön, sie ist entspannend, sie ist elektronisch. Sie heißt Subatomic, zumindest die letzte EP. Und der Track, der uns jetzt bis zum Ende der Sendung begleitet, der heißt Focus. Ich bedanke mich, dass ihr mir eure Ohren geliehen habt und hoffe, wir hören uns wieder zu einer der nächsten Sendungen des Sounds of Syn Universums. Steffen Thieme verabschiedet sich.

Ja.

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Hallo und wunderschönen guten Abend. Es ist Donnerstag, es ist weit nach 20 Uhr. Hier ist Modul 303 und der Uwe ist am Mikrofon. Das heißt, Klangarten live sind jetzt wirklich live. Und ja, hoffen wir mal, dass es heute auch so bleibt. Ja, wir hatten ein kleines technisches Problem, das erst gelöst werden musste. Naja, hat auf jeden Fall hingehauen, wie wir sehen, wie wir hören. Und ja, hoffen wir mal, dass es dann auch heute so bleibt.

Möchtest du wieder mit einem 3 von 1 Block starten? Und zwar aus dem Album Hymnen und Helden von St. Otten. Gibt es jetzt am Stück Soweit so gut, I Feel Love und Doomtown. Dann lassen wir uns mal überraschen, was da alles bei rumkommt. Wie gesagt, herzlich willkommen zu Klangarten Live hier auf Modul

wirklich ein schönes Cover eines alten Klassikers. Von Harald Großkopf. Hätte ich, glaube ich, sogar ersatzweise mit am Schlagzeug gehangen.

nach dem kleinen Ausflug in die Disco-Ära mit I Feel Love machen St. Otten noch mit Doomtown ein bisschen, ich soll mal sagen, ein paar schnelle Beats.

dann wollen wir uns mal so rein musikalisch von Georgs Marienhütte, da wo St. Otten herkommen, nach Lodz in Polen bewegen. Da kommt nämlich Dieter her, Dieter Werner her. Und er hat im April eine EP veröffentlicht mit dem Titel Teheran. Ja, und daraus haben wir jetzt erstmal den Titeltrack.

Neben dieser EP hat Dieter Werner aber auch ein neues Album veröffentlicht. Anfang dieses Monats, genau gesagt am 9.7. war es. Es trägt den Titel Land of Silence und daraus jetzt erstmal Nothing More to Say.

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Und alles Auszüge aus dem neuen Album von Dieter Werner, Land of Silence.

Kommen wir jetzt zum letzten Ausschnitt aus dem Album Land of Silence von Dieter Werner. Das ihr wie gewohnt bei Bandcamp beziehen könnt. Und das ist Outsider.

jetzt mal ganz was anderes. Ein bisschen was von Klaus Schulze aus dem Album Silhouettes Que Simplex. Und damit geht's auch schon so langsam auf die Zielgeraden hier bei Klangarten Live auf Modul 303.

ist auch ein bisschen aus einem bereits vor 10 Jahren erschienenen Album von Sverre Knut Johansen, Earth from Above. Und das ist auf Spotted Peccary gerade unter der Rubrik Name Your Price wiederveröffentlicht worden. Und das hier ist Crossing.

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1: Und das am Donnerstagabend, am schönsten Donnerstag der Woche. Herzlich willkommen zu Ad Libitum hier auf Ibusonic Radio. I can't get no sleep. Immer um diese Zeit kriege ich keinen Schlaf. Will ich auch gar nicht. Ah, der Track ist so geil. Es tut schon weh, da reingehen zu müssen. Aber 22 Uhr sind wir dran. Mit Musik von AMR, Natte Frost und Matsumi, Dänemark und Schweiz. Adam Sertaman Bovnik. Ascendant, Moon Satellite, Dweller at the Threshold, Bowes SG und auf Anraten ein Tipp bekommen, Ken Martin. Neuen Check, heute nicht ganz so lange. Aber egal. So wie letzte Woche heiße ich auch dieses Mal Detlef Keller. Freue mich, dass alle dabei sind, die dabei sind. Und für die, die zum ersten Mal dabei sind, hallo. Ein extra
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1: Und denen sei gesagt, dass es so nach einer knappen Stunde, so gegen 23 Uhr, um 23 Uhr eine kleine Unterbrechung gibt. Da gibt es Veranstaltungshinweise. Und ich starte immer mit der nicht so alten. Ich guck mal gerade, wir gehen heute zurück bis 1996. Auch schön. Aber wir beginnen mit dem, was heutzutage unter elektronischer Musik verstanden wird. Transic. Und das hat AMR gemacht. Sand Dunes, hallo. Vom Album Sand Dunes. Wir hören den Originalmix aus dem Jahr 2009 und es geht los mit Bum Bum.

Mein Herz gemacht. Sand Dunes heißt's. Omix haben wir gehört. 2009 entstanden. Und das war der Auftakt vom Frühstück. Warum Frühstück? Karin Abele sprach: Musik ist wie Frühstück. Niemand sollte morgens ohne aus dem Haus gehen. Ist wieder Morgenschiss. Der Morgenschiss ist der gewiss, wenn auch am Abend ist. Wir haben jetzt ein spätes Frühstück, also ein Spätstück. Der Auftakt war von AMR. Jetzt kommt Musik von zwei in einer aus, ich meine Dänemark, die andere aus der Schweiz. Natterfrost und Matsumi haben 2012 ein Album gemacht, From Distant Times, und Time Passing läuft.

Natterfrost Elektronik. Matsumi, ich glaube, ihr Lieblingsstimmlein war da im Hintergrund zu hören. From Distant Times, Album aus dem Jahre 2012, Time Passing haben wir gehört und das kommt hier von einem Sampler. Contemporary Electronic Soundscape Volume 1. Adam Certamen Bovnik. Mhm. Der hat's gemacht. Wallis Marineris. Wallis Marineris. Keine Ahnung. Habe ich noch nicht gegoogelt, was es heißt. Ist auch egal. Wir lassen die Musik sprechen. 2006 entstanden.

0: Adam Zeltamen Bovnik vom Sampler Contemporary Electronic Soundscapes Volume 1, ich glaube aus Polen, weil es Marineres. Das kommt mir Spanisch vor. Ascendant, neues Album aus dem Jahr 26, Regenesis. Mein Gott, warum heißen die so? Egal, Spiral Convergence, das kann ich, das geht, das kann ich sagen. Spiral Convergence.
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Vincent and Regenesis and Spiral Convergence. So, die nächsten Titel, die sind ein bisschen einfacher. Moon Satellite, Missing Time, das Album aus dem Jahre 2011, Part 4 und 5. Schlicht und einfach.

Satellite. Missing Time, das Album, Part 4 und 5. Und dann weg. Hat jetzt so ein bisschen was von Kollege Jean-Michel aus Frankreich. Oh, der Moon Satellite ist ja auch aus Frankreich. Also, wir sind so richtig schön in die Pause hineingeglitten. Die Musik ist von Stevie BZ, The Closed Eye View. Und die verrät uns, dass Pause ist. Ich, wie immer, unterwegs zur Schallwende-Seite, schallwend.de. Und alles, was ich vorlese, findet ihr, fast alles findet ihr dort. Und zwar geht's los übermorgen. 1.8., 2.8. Von 10, da steht 10, es geht um 11 Uhr los. 11 bis 17 Uhr an beiden Tagen, kostenfrei, Sonne von oben. Und ich glaube, diesmal nicht so windig wie letztes Mal. Im wunderschönen Sellingen in den Niederlanden, gleich hinter der Grenze in Höhe Papenburg, gibt es die Atelierroute. Der Beetzer Weg, 4 bis 85, da liegen ganz viele schöne Häuschen mit schönen Grundstücken, Wiesen, und da sind viele schöne Zelte und Pavillons, und dort gibt es an 4 Stellen Musik von der Mannequin-Truppe. Mario Schönwelder, Frank Rothe, Michael Menze, Bas Brockhaus, der das Ganze ausgetüftelt hat, und meine Einer, Detlef Keller. Wir spielen dort, ich glaube, Frank und Mario zusammen an einer Stelle und lauft die Strecke ab, und ihr findet uns. Wir machen so ein bisschen Hintergrundmusik und genießen hoffentlich das schöne Wetter und die lieben Menschen dort, denn das ist echt immer wieder faszinierend. Atelierroute in Sellingen, 1. und 2. August, jeweils von 11 bis 17 Uhr. Eintritt natürlich frei, und wenn da ein Hut liegt, kann da auch was reingeschmissen werden, aber ich glaube, da liegt nirgends so ein Hut. Also Hut ab. 15.8. Electronic Circus Festival 2026 in der St. Johannkirche in Lemgo. Zum letzten Mal, wenn ich da mich recht entsinne. Mit dabei Electronic Visions, Stefan Erbe, Foxtails und aus Polen Top Act Medis. Gibt's für 48,5 Vorverkauf, 53 Ticketkasse. Ich glaube, da ist gar keine Abendkasse. Ist egal, probiert aus. 53,50 steht hier jedenfalls. 14 bis 23 Uhr, 15.8. Lemgo. Globotom spielt in der Atelierkirche in Hüttenberg, Volpertshausen. Eintritt ist frei. Das findet im Rahmen der Eröffnung einer Fotoausstellung statt. Am 16.8. 15 bis 17 Uhr. Michael Brückner spielt in Warendorf im Zwischenraum. Da gibt es auch nur Raum für 40 Plätze. Kleiner Zwischenraum. Eintritt ist frei. 20 bis 22 Uhr. 5.9. Um eine Spende zwischen 10 und 15 Euro wird gebeten. Kann man machen. Kann man machen. Alles klar. Michael Brückner. Dann gibt es in Krefeld ein Techno-Wochenende mit Live-Jam für Musiker. Da können die Musiker sich melden. Da gibt es einen Kurs. Für beide Tage kostet der schlappe 85 Euro. Die Live-Jam ist für Samstag 19 Uhr geplant und für alle Besucher frei. 12.09., 13.09., immer so ab 13 Uhr bis 22 Uhr in Krefeld, Werkhaus Krefeld. Genauere Links und Verknipselungen auf der Schallwende-Seite. Awakenings-Konzerte, 26.09. Ah, da ist noch was vorher, sag ich gleich. 18 Uhr, natürlich Rugley in Großbritannien. Auf der Insel. Ian Buddy, Swan Thither und Joe Palmer werden da spielen für 15 englische Pfund. Und ich habe vergessen, die... Oh, jetzt mache ich mich wieder unbeliebt. TD Coverband. Nein, Tension Dream treten auf am 19.09. in Dortmund in dem Salzlager der Kokerei Hansa. 20 Uhr. 19.09. 20 Uhr. Kokerei Hansa. Kokerei Hansa. Tickets, irgendwo im Internet. Das ist jetzt...

39 Euro kostet der Spaß. 10.10. ab in die Niederlande. Noch einmal Rugley Awakening, diesmal Older, so. Wer noch alles dabei? Cycling Envelope, Infinity Room, Ideation, Cartographer, Field Lines und Air Sculpture, diesmal 30, gibt ja auch mehr, ne? Geboten hier 30 englische Funde und das Ganze ab 13 Uhr am 17.10. Da ist der Globotop nochmal am 20.11. Diesmal in Wetzlar, Neuapostolische Kirche, Eintritt wieder frei, 19 Uhr Anpfiff. Das Konzert findet im Rahmen einer Veranstaltung zum Thema Die Pflanzenwelt der Bibel. Halleluja, 20.11. Einen Tag später, Höhlenkonzert mit Axis und Cameron. Axel Stupplich organisiert jedes Jahr so um die Zeit etwas in der Tropfsteinhöhle, in der Dächenhöhle und holt sich halt immer Verstärkung und diesmal dürfen wir dabei sein, nämlich Hermanns und meiner einer. Wir freuen uns, das Ganze gibt es für 29 Euro. Ist wie gesagt am 21.11. geht so um 19.15 Uhr los. Hier steht es bis 23 Uhr. Im Gegensatz zur momentanen Temperatur, ich guck mal eben auf mein Tacho hier. Ach, guck mal, meine Dachkammer, 29 Grad, geht ja noch. Da sind es 12 Grad. Es ist also ein Sturz der Temperatur zu erwarten bis zum 21.11., aber wahrscheinlich nicht nur da in der Höhle. Ich freue mich drauf. 21.11. Dächenhöhle Iserlohn. So wie wir heute hier Frühstücksmusik haben, oder Musik ist so wichtig wie Frühstück, es wird nochmal unterstrichen, am 5.12. zum 29. Mal gibt es das EM Breakfast und das EM steht nicht für Erdbeermarmelade, das steht für elektronische Musik. Die gibt es dort von Lunar, in Klammern Dirks Kussel, und das findet statt in Bochum-Grumme im Gasthaus Göke. Da ist mit Sicherheit eine Anmeldung erforderlich, weil die müssen ja wissen, wie viel Marmelade und alles, was dazu gehört, gebraucht wird. Ach, ist das schön. 5.12. Also morgens Frühstück, abends ab ins Planetarium. Da gibt es Musik von und mit Stefan Erbe. The History of Electronic Music, der dritte Teil in der Reihe Sound of Sky. 5.12. 21.15 bis 22.35. Boah, wer spielt so genau da? Naja. Gibt's für 16 ermäßigt 13 Euro. Karten gibt's beim Planetarium Bochum. So, dann kommt Weihnachten. Nach Weihnachten kommt Hello 2027. Der Paule Fuchs von Pont, mit Pont, ist Pont, wird das neue Jahr begrüßen, das alte verabschieden. Wo? Er könnte ja gleich da bleiben. Im Planetarium Bochum. Da steht noch kein Preis. Aber eine Telefonnummer und eine Mailadresse und eine Webseite und das Ganze auf der schallwind.de Seite. Hui. Und vor Silvester hat, ich weiß nicht wer, Weihnachten gesetzt und Weihnachten ist die Sammelzeit, da wird gesammelt. Und zwar sammeln wir die Kräfte fürs neue Jahr, aber wir sammeln auch für Aktionen gegen den Hunger. Da möchte ich uns anschließen an die große Aktion vom WDR. 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Also, wunderbare Geschichte. 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Ganz einfach. 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Das ist die Mailadresse bei PayPal und da können alle mitmachen. Juti, was gibt's noch? Modul303.com, natürlich rund um die Uhr Sendungen dieser Art mit Verlinkungen hier zu Ad Libitum, Wiederholung von Ad Libitum gibt's im Übrigen auch montags um 8 Uhr hier direkt bei Evo Sonic.

Und wem die Anfangsmusik gefällt, die ich hier immer wähle, so trancig schön, der darf Samstag einschalten. Warum? Es ist der erste, und zwar 1. August, erster Samstag im Monat, und an diesem eben ersten Samstag, 12 Uhr, High Noon, startet Trance Gourmet. Da genießen wir so 6, 7, 8 Trance Tracks in the Mix, ohne Worte, da halte ich echt die Schnauze, da zählt wirklich nur die Musik am Stück, eine Stunde lang, schaltet ein, ich freue mich, wenn da viele lauschen. So, jetzt lauschen wir, was es in der zweiten Runde gibt. Dweller at the Threshold. Puh, da habe ich mal geguckt, da stehen Dave Fulton, Jeff Vasey ist durchgestrichen, John Duval und dann Lon Cudi auch durchgestrichen und Paul Ellis auch durchgestrichen. Das Ganze ist jetzt Musik aus dem Jahr 1996, American Synth Sequencer Band based in Portland, active from 1993 bis 2005, gibt's also nicht mehr. Und wir horchen mal, was die gemacht haben. Das Album Full Boundary Condition and the Outer Boundary Condition ist der schöne Track. Dweller at the Threshold.

The Threshold, Full Boundary Condition, das Album, und The Outer Boundary Condition, der Track. Ich mag sowas, ich mag sowas. Eine Info ist noch reingekommen, danke dafür. Electronic Circus Festival in Lemgo ist ausverkauft. Also da dürfen sich diejenigen freuen, die eine Karte haben. Abendkasse gibt nichts, und wenn da eine wäre, wäre da auch kein Ticket mehr frei. Also kann ich ja dann zwar hinweisen, dass es gibt. Vielleicht ist ja auch der eine oder andere, der eine Karte abgibt. Was haben wir hier? Boris SG Assembly 14 XXIV 14 The Genetic Syndrome aus dem Jahr 2025.

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das SG Assembly 14, The Genetic Syndrome 2025. Und in 2026 ist das hier entstanden und darauf gekommen bin ich durch die Brigitte, die hat mal geschrieben, hör doch mal rein, das ist neu. Und dann habe ich da mal reingehört. Ja, ist eine sehr ruhige Geschichte, aber ist völlig in Ordnung. Wir schweben jetzt in Richtung Feierabend hier. Dreams and Devotion heißt das Album von Ken Martin und Part 2 begleitet uns für den Rest der Sendung.

muss da reingehen. Ich muss da reingehen, um rauszukommen. Ihr Lieben, Ken Martin, Dreams and Devotion Part 2. Wem das nicht gereicht hat, der Track ist noch ein bisschen länger. Das Ganze gibt's bei Bandcamp. Das meiste von dem, was heute hier gehört wurde, zu hören war, was ich spiele. Also das meiste gibt's tatsächlich bei bandcamp.com. So, wir sind durch. Die Playlist ist hochgeladen. detlef-keller.de, info@ davor, und ihr könnt schreiben, so oder über Messenger, wie ihr wollt, wenn ihr Ideen habt, was noch hier so reinpassen könnte, aber es sollte passen. Die Trenching-Sachen zusammengefasst, die gibt es am Samstag übermorgen um 12 hier bei Evosonic, Trans Gourmet. Ich werde dran denken und im wunderschönen Sellingen sitzen und das Wetter genießen, dabei ein bisschen Musik machen, ein bisschen plaudern. Ich freue mich, wenn möglichst viele da vorbeikommen, die ich kenne. Gibt ja die geliebten Wiederholungstäter, die immer wieder hinkommen. Spike ist auch Januar, ne? Also da gibt es ja so einige. Ich freue mich jedenfalls drauf. Ansonsten, wer nicht da hinkommen will oder kann oder darf, der ist herzlich eingeladen, wenn am 6. Tag des August im Jahre 2026 wieder hier diese Musik erscheint und Ad Libitum eröffnet. Bis dahin, eine gute Zeit, Besinnung, denkt an Weihnachten, es ist nicht mehr lange bis dahin und die Zeit bis dahin wird immer kürzer. Macht's gut. Ihr neuer Detlef.

wer nicht schlafen kann, der bleibt einfach hier, ne? Cross-Section Electronica jetzt von 0 bis 2 Uhr und dann geht's weiter mit Musik in dieser Art, wie sie gerade lief. Dann aber speziell aus dem Hause Mannequin von 2 bis 5. Übrigens jeden Tag, Montag bis Freitag. Jetzt aber. Tschüss.

Dienstagmittag 12 Uhr, herzlich willkommen bei Modul 303. Heute Mittag wieder die Halbzeit mit dem Rainer am Mikrofon. Dazu begrüße ich natürlich alle Leute, die mir im weiten WWW hier zuhören und natürlich auch die Leute bei uns in unserem hauseigenen Chatraum. Mitgebracht habe ich euch heute das Album von Adam Philipp, The Return to Recycle. Das erste Stück, was wir hören, First Cycle.

So, bevor wir jetzt zum letzten Stück kommen, sollte euch die Musik gefallen haben, gibt es selbstverständlich auch bei Bandcamp käuflich zu erwerben. Adam Philipp und das Album heißt The Returning Cycle. So, das nächste Stück, oder das letzte Stück heißt Willis Knight.

So, während das letzte Liefchen läuft, werde ich mich langsam aber sicher verabschieden. Ich bedanke mich mal bei allen Leuten, die mir im weiten WWW hier zugehört haben und auch bei den Leuten, die bei uns in unserem hauseigenen Chatraum. Mich könnt ihr wieder hören, Donnerstagmittag um 12 Uhr mit meiner Halbzeitsendung, Freitag um 18 Uhr mit meiner New Age Sendung, da gibt es wieder ein Live-Interview. Und selbstverständlich Sonntagmorgen um 10 Uhr der Frühschoppen, das Ganze hier bei Modul 303. Ich wünsche jetzt allen Hörern noch einen schönen sonnigen Dienstagnachmittag. Die Musik läuft weiter, ich bin raus, sagt tschüss, bye bye und denkt an, bleibt mir gewogen. Bis denn, ciao, ciao.

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